0: ist Delta Oscar 6 Delta Alpha. CQ, allgemeiner Anruf von Delta Oscar 6 Delta Alpha. Ist mal jemand QRV für einen Test?
1: Point Klaus, ich höre deinen Test. Delta Oscar 4, Delta Oscar.
0: Здравствуйте, мой друг. Спасибо, телеграмм. Peter, Dimitri, Olga, Cheers, Dimitri, Alexei. Nein, komm, ich meine das in Deutsch. Peter, ich habe eine nette Dame von der Presse hier. Die wollte sich das mal anschauen. Und ich habe ihr erklärt, dass wir uns auch mit unserem Bundeskanzler hier auf der Frequenz unterhalten können. Falls Friedrich da ist, so. Mikrofon zurück.
1: Hier ist Delta Oscar 4, Delta Oscar. Mein Name ist Peter, Dortmund, Nähe Westfalenhalle, ganz korrekt. Ja, Klaus, ich habe was Neues zu berichten. Ich war 14 Tage auf Wangerooge.
0: Und schön Urlaub gemacht. Wie sieht's denn mit der Funkerei da oben in der Nordsee aus? Kommst du ja gut nach Dänemark rüber, oder? Hast du was mitgehabt?
1: Nein, Klaus, ich habe nur mein Handfunkgerät mitgehabt. Das hatte mir der Heinz aus O52, mit dem ich auch die Prüfung gemacht hatte, mein Aniton, auf die Frequenz gelegt, weil Wilhelmshaven hat ja nur 70 Zentimeter, hat kein 2-Meter-Relais. Somit konnte ich in dem Verband hier nach Westfalen auch rüberkommen. Und habe auch etliche OMs gesprochen, nicht? Also da sind aber auch nur verschiedene Punkte, die du dann HE mit dem Handfunkgerät kriegst, nicht? So Merkmale musst du dir merken, wo du empfangen und senden kannst, nicht? Also wenn du natürlich eine schöne Antenne irgendwo aufsetzen kannst, im Zimmer oder so, dann ist das gut. Ich hatte auch einen, Punkt, den ich mir ausgesucht hatte, auf einer Fernsehlampe, nicht? Die konnte man so ausschwenken und da konnte ich das Gerät draufstellen und da hörte ich dann Wilhelmshaven ganz gut.
2: DR9 DPA.
1: Ist gleich dran.
0: DO6 DA, DO4 DO, umgekehrt, DO4 DO, für DO6 DA. Peter, ich lege mich auch an einer Stelle im Bett, das ist nicht nur von meinem Alter her, dass ich einer von den funkelnden Kalkopis bin, den alten vertrockneten HE. HE heißt übrigens nicht Lacher, oder ist man? Ja. Ich habe wirklich eine Stelle hier am Bett, da geht es am besten. Peter, ich hab eigentlich mich mit der Presse mal in Verbindung gesetzt, vorige Woche, weil da war gar nicht bekannt, dass Friedrich Merz auch Funkamateur ist. Der hat übrigens Delta Kilo 7, Delta Quebec, wo? DK7 DQ, weißt du das?
1: Hey, du hast es mir ja jetzt gesagt, DK7 DQ, ist ja gut zu behalten.
0: Du kannst ja doch mal rufen. Meinst du denn, unser Kanzler macht noch Betrieb? Hör mal, wie sprichst du den denn an? Wie wir uns weltweit duzen, also vom englischen You. Bedankst du dich, hallo Friedrich, danke fürs Zurückkommen, mein Name ist Peter und so weiter. Oder sprichst du ihn, dann wärst du ja so ein Schleimbeutel. Ne, bist du ja nicht, Peter. Du siehst doch dann den nicht, du sprichst den doch mit mir, wie es unter Funkamateuren üblich ist, mit du an, wo? Oder sagst du, guten Morgen, Herr Bundeskanzler?
1: Nö, da mache ich keinen Unterschied. Da rede ich den genau mit Friedrich an und dann bin ich fertig damit, nicht? Also das brauchen wir hier nicht zu machen, nicht? Das ist ja so üblich.
0: Ja, Peter, so ist das. Peter, ich hab vor ein paar Tagen noch gehört, der König Hussein von Jordanien, lebt er noch? Der ist auch Funkamateur schon, ich glaube 40 oder 50 Jahre, wo? Aber du weißt auch nicht, ob der noch lebt, oder?
1: Oh, das weiß ich nicht. Das kann ich dir nicht sagen. Also ich bin nicht auf dem Gebiet, hörenderweise oder so. Das weiß ich nicht. Ist interessenlos, sag ich jetzt mal. Hi. Wir wollen mal den Peter nicht vergessen. Peter, bitteschön.
2: Ja, wunderschönen guten Morgen, Peter, und wunderschönen guten Morgen, Klaus. Ja, ich muss mich dann auch mal reinmelden, wenn wir hier in die Presse kommen. Immer. Der Klaus, der ist euch doch für immer Hektik hier, ne? Ja, das ist ja schön, euch beiden zu hören. Der 9 dpa, der Peter in Dortmund hier. Mikrofon zu dir, Peter.
1: Ja, siehst du mal, so hört man sich dann auch mal wieder, nicht? Ich meine, ich bin auch ein guter Zuhörer, so ist es nicht. Klaus macht das auch hin und wieder. Wir sind noch von dem alten Schlag, nicht? Wir haben auch fast zur gleichen Zeit die Prüfung gemacht. Mittlerweile, Klaus, ist es jetzt schon 27 Jahre. Überleg dir das mal.
2: Thomas sind ja alles noch flotte Mädchen. Und jetzt gucke ich, jetzt wollen wir mal morgen gucken, aber ich möchte nicht. Sag mal, Peter, Lokomotive Peter, sag ich mal, wäre dir das recht, dass man dich im Bett liegend mit der Hand voll Quetsche fotografiert und dass du dann in eine Zeitung kommst?
3: Wir machen gleich auch ein Foto.
2: Ja, ja. Und nein. Aber wir sind schon überall fotografiert. Ich habe mal, als ich 60 wurde, ja 60, da habe ich auch beim guten Freund auf dem Bauernhof haben wir gefeiert. Ja. Und da geht die Tür, ich sitze auf der Toilette, mache das große Geschäft natürlich mit dem Funkgerät. Da fotografiert zum Glück war das. Und dann kriege ich anderen Tag die Bilder, wo ich auf dem Loco sitze und bin am Funken. Und schreiben sie, 60 Jahre musst du dringend ein Geschäft erledigen. Das ist ja wohl gemein, so. Also da ist ja nicht schön, sowas. Ach, warte, ich drücke die ganze Zeit hier die Taste. Ihr beiden Peter, lasst mich mal raus, ja? Seid ihr so lieb? Theo 6TA.
1: Ja, Klaus, die Genehmigung ist erfolgt und mach da keinen Quatsch, hast du gehört?
2: Alles klar, dann bedanke ich mich. Mach's gut, bis später, oder? Tschüss, 73, DO 6DA, dann QRT.
1: Ja, man hört sich, Delta Oscar 4, Delta Oscar, so Peter, jetzt bist du dran.
2: Ja, ja. Ja, Peter, was sagst du dazu immer? Jetzt kommen wir doch in die Zeitung. Oh, oh.
1: Ja. Du kennst den Klaus doch, nicht? Also ich nehme das noch nicht so für bare Münze, nicht, was er gesagt hat.
2: Doch, das glaube ich dem schon, hör mal. Der ist da nicht auf den Mund gefallen, ne? Ich glaube, der sammelt ja alles, was der braucht, da sogar selbst von der Straße einsetzt, wenn es eine Reporterin ist, hör mal.
1: Naja, lass da hingestellt sein. So, ich mache aber wieder Schluss hier, Peter. Ich muss jetzt so langsam meinen Mittag vorbereiten. Bin heute schon früh aufgestanden. Meine Sauberkeitsfrau war heute hier und deswegen, die ist schon morgens immer gut früh dran. Deswegen musste ich dann so ein bisschen eher aufstehen und gestern habe ich Einsatz draußen in der Laube gehabt. Die musste mal unbedingt wieder sauber gemacht werden, der Vorraum und wie gesagt, die Möbel alle abwaschen und so weiter. Da war ich gestern den ganzen Tag beschäftigt.
2: Ja, das hört sich doch gut an, ne? Wer rastet, der rüstet. Ja, genau. Ja, mal langsam, ne? Das Wetter ist katastrophal für uns jungen Spunte, ne? Alles klar, Peter. War jedenfalls schön, wieder mit dir mal zu sprechen und ich würde sagen, wir hören uns hier auf dem Relais. Alles klar. Bis dahin. DN9 DPA, dann wieder Standby.
1: Delta Oscar 4, Delta Oscar. Und tschüss. Man hört sich.
4: Zur Info, der Hussein ist am 7. Februar 99 verstorben.
1: Also, hast du jetzt geholt. Dankeschön. Wer war das denn? Der hat sich nicht vorgestellt. Sag nochmal dein Rufzeichen, damit ich mir das merken kann. Also, kein Rufzeichen. Hätte ich mit dir gar nicht sprechen dürfen.

0: 6666.
1: Oh.

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1: Audioton 67 Hertz.
2: Weißt du Bescheid, ne?
3: Delta Oscar 4, Delta Oscar hört. Delta Oscar 4, Delta Oscar hört.
0: Ja, Peter, hörst du mich denn nicht?
3: Ich höre dich. Alles prima. Sollen wir auf die Hausfrequenz gehen?
0: Ja, können wir gerne machen. Wechseln wir mal hin drüber. Ja, DO4DO, DO1RK, Kurs Y.

9 MBD für DB1D. DN 9 MBD hört. Kommt keine Modulation bei dir durch. Aber ich höre dich. Ja, also du kommst bei mir an, auf jeden Fall.

Westfalen Nordaktivität. CQ Westfalen Nordaktivität. Es ruft Delta Juliet 3 November Uniform Mobil. DJ3 in U Mobil ruft CQ WNA und geht auf Empfang.

0: Westfalen Nordaktivität, Sico Westfalen Nordaktivität, ruft Delta Julia 3 noch immer Uniform mobil. DO3NU mobil ruft Sico WNA und geht auf Empfang. Delta Mike, das kam sehr schwach durch. Delta Mike, Fragezeichen. Delta Mike 5, Juliet 3. Delta Mike 5, Juliet, halber Suffix portabel. Dann Hotel am Schluss und dann portabel. Delta Mike 5, Juliet Hotel portabel. Dann haben wir es doch. Delta Juliet 3, November Uniform mobil. Schönen guten Abend, der Name Carsten, für mich 5 und 9 aus Oskar 35, Grüssel.
1: Ja, auf hier ist es 2, das ist November 12.
0: November 27.
1: November 1-2.
0: November 1-2. Ja, prima, herzlichen Dank und ja, noch viel Erfolg in den restlichen 29 Minuten der Aktivität. Alles Gute, danke, 73, bye bye.
1: 71 und guten Abend.
0: Delta November 90er Mike. November 90er Mike, hier ist die IO3NU mobil.
2: Ja, mein Name ist Marco, mein Kunde ist über Fallenberg bei Aachen und bin beim DOK 14, Golf 14.
0: Jawohl, Golf 14. Für dich 5 und 9 aus Oskar 35 und QTH mobil gerade Hattingen an der Ruhr.
2: Ja, da wünsche ich dann noch einen schönen Abend nach Hattingen an der Ruhr und noch zwei ganz viel Erfolg und schöne Kursur. Hier vom Delta November 19. Mai, Marco am Mai.
0: Guten Abend, 73, danke.
2: Ja, 73.
3: Delta November 9, November hier, Golf.
0: November 9, November in hier, Golf. Schönen guten Abend, DO3NU mobil.
3: Ja, Delta November 9, November hier Golf, der Jürgen mit QTH aus Witten. Und DOK ist leider der Oskar 52 geworden und nicht der 35.
0: Das wurde im Hintergrund auch gleich passend kommentiert, HI. Der Name Carsten, O35. Du bist aber nicht unser Jürgen?
3: Ja, ich bin derjenige, der sich da mal vorgestellt hat, aber es passt leider von euren Zeiten her nicht, wo ihr euch trifft. Da habe ich meistens das Enkelkind. Deswegen habe ich den Oskar 52 in Lübken Dortmund gewählt. Die treffen sich dann samstags und das passt bei mir besser.
0: Stimmt, ja, das ist ja gar nicht dann so weit weg von dir. Ja, prima. Gut, für dich 5:35 und ja, schön dich mal wieder gehört zu haben und bin natürlich trotzdem herzlich eingeladen, falls das wie auch immer oder das Enkelchen groß genug ist. Pack ein, nimm mit, komm zum OVA.
3: Wir schauen, was die Zeit so bringt. Ne? Alles klar, 73, dann machen wir weiter.
0: Bye bye, DO3NU, QRT.

0: dann rufen wir hier auch nochmal, hier Delta Lima, 4 Delta Golf, DLCDG ruft CQVNA. CQ, wir fahren Nordaktivität, DLCDG ruft dort.
1: Delta November 9, November India Golf.
0: Delta November 9, November India Golf. Ja, schönen Abend, danke fürs Zurückkommen. 5-9 hier vom Oscar 38, O38.
1: Jo, alles klar. Hier der Jürgen mit Gute Heine Witten und Oscar 52.
0: Oscar 52, der Jürgen, jawohl. Ja, hier ist der Josef in Bochum. Danke nochmal fürs Reinkommen. 73, schönen Abend noch.
1: Alles klar, gute Jahre.
0: Ja, danke, danke. Hier ist Delta Lima 4, Delta Golf, der 4DG. Jetzt verarzten wir erstmal den Jürgen aus Witten. So, das hätten wir dann. Und die DLCDG hört auch mal im Rahmen des WNA. Das war ein bisschen zu leise am Anfang. Charlie Alpha habe ich verstanden.
1: DC1, Kopie über Charlie Alpha.
0: DC1, Kopie über Charlie Alpha, das verstehe ich immer. Ich hoffe, das war richtig. Hier sehe ich wieder gehen. Erstmal schönen Dank fürs Reinkommen. 5-9 hier im Rahmen der Westfalen-Nord-Aktivität. 5-9 hier vom Oscar 38, okay?
1: Ja, 5-9 auch von hier, vom Golf 40, sondern ist ein Bravo Echo November, November Ost.
0: Golf 40, ja, da war ein bisschen viel Nebengeräusche drauf. Wenn ich richtig verstanden habe, war das der Ben, ja? Kann mich aber auch getäuscht haben. DL4DG, ja, ich danke jedenfalls fürs Reinkommen und wünsche noch einen schönen Abend. 73.
1: Ja, 73, dir auch und alles Gute. Eine schöne Woche.
0: Ah, danke schön. Und ich höre noch mal rein. Hier ist Delta Lima 4, Delta Golf. DL4DG mit CQVNA.

nochmal Estrich P, wenn du mich hörst. Dann einmal nochmal jetzt reagieren. Einmal drücken. Kann man, danke. Test ist vorbei, dankeschön. Schönen Abend. Irgendwie kommt die Sprache nicht rüber.

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1: Was Oberlicht?

Sky 11, 3 Jeff, Delta Mike, 2 Mike, 15, over.